0: 전망대로 나가기 전 전시된 사진이 눈에 띄었는데요. 블루타워에 크게 화제가 났던 당시의 모습이랍니다.
1: 천둥 맞고선 하긴 여기가 마을에서 제일 높은 데니까 이 첨탑에 번개가 빵 쳐가지고 불이 났네요.
2: Ein Blitz, obwohl es Blitz ab leider gab, aber trotzdem der Blitz war stärker. Und den Menschen, damals war eine Familie mit drei Kindern auch hier oben, aber denen ist nichts passiert. Sie konnte nach unten raus.
1: Davor vor dem Gewitter oder so eine
2: Nein,
1: Blitz.
2: Ich glaube, der Blitz hat Angst vor mir.
1: Das ist gut.
2: Weil ich ja mein Bein nehme und setze mich hin und gucke.
1: Das ist gut, stark.
2: Tschüss.
0: 번개 정도는 이겨내야 탑에 살 수 있다는데요. 블랑카 씨 집의 가장 큰 장점이라는 뷰를 공개합니다.
1: 와!
0: 아찔할 줄만 알았는데 마음이 평화롭습니다. 산책하는 사람들의 웃음소리와 오후의 나른함이 뒤섞인 평안함. 블루타워의 매력입니다. 탑의 모든 방향에서 전망을 감상할 수 있는데요.
1: 와, 이쪽으로 오니까 트윈펜이 다 보이네. 여기 와, 지붕들도 다 보이고. Das ist tolle Außenblick. Also dieser Seite war auch schön. Dieser Seite auch.
2: Jede Seite.
1: Ja.
0: 전통 골조 주택을 위에서 내려다보니 매력이 또 다릅니다.
2: The Germany. Wir sind ein Dreamteam.
1: Wow, ja, Dreamteam.
2: Ja. Er hat ja 800 Jahre auf mich gewartet, ne?
1: Mhm.
2: Nur Spaß.
1: Und, ja, und wie lange wollen Sie als Tümerin hier bleiben?
2: Solange ich kann. Wenn ich gesundheitlich nicht mehr kann, ist ja ganz klar. Und zum Beispiel jetzt in 2 Jahren hätte ich 30-jähriges Jubiläum und wäre 75 Jahre alt. Das hört sich nicht schlecht an, so hat ihn. Aber schauen wir mal, wenn ich dann noch so viel bin, dann mache ich 80. Der Tom freut sich. Ja.
1: Sehr neidisch.
2: Vielleicht möchtest du Türmer werden.
1: Ja, vielleicht. Kapzige dann mal 생각해 봐야 되겠네요.
0: 하늘 아래 첫 집에서 낙원의 기쁨을 누리는 블랑카 씨. 그 행복이 오래 지속되면 좋겠습니다. 다양한 풍경을 지닌 지상 낙원 하면 알프스를 빼놓을 수 없는데요. 알프스가 국토의 3분의 1을 차지하는 나라, 오스트리아로 갑니다. 빙하가 녹은 호수와 눈앞에 펼쳐진 알프스산. 오스트리아 온게 실감이 납니다.
1: 와, 이쪽 보세요.
3: 알프스 전경도 보이고 설산도 보이고.
4: 맨날 이런 풍경을 보고 지내면 어떤 기분일지
1: 한번 즐겨보세요, 여러분.